0: Personne de Pascal Obispo, Irsi Novorolito.
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0: Je n'ai besoin de personne, Harley Davidson. Ja, ich hab's ganz anders. Ich hab's aber jetzt das im Kopf. Ja, wir wissen ja, manchmal sind so Dings, wie wir uns in den Kopf nicht kommen. Ja, es ist mir freut, wie sie reinkommen. Bon, sie kommt rein durch dich und durch auch ihre Computer oder ihre Tablet, ihr Sensor. Daniel Krivenewerner kommt mit Herbeeren-Sirup. Und auch erst werden wir ein bisschen Sport machen in der Rave. Dank der Pierre Nuss, wie es für euch hat. Allez, zieh Sportschuhe an, nach kommen die 10 Minuten.
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0: Daniel Krivenewerner, unsere Spruchforscherin ist da. Gute Sache mit Erdbeeren die ganze Woche, Daniel.
2: Heute betrachten wir von euch das Wort Erdbeeren-Sirup. Erdbeeren-Sirup, und im Standarddeutsch sagt man Erdbeeren-Sirup. Sirup im Standarddeutsch. Und auf Französisch du sirop de fraise. Das Wort Erdbeeren-Sirup, das besteht aus zwei Wörtern. Zuerst mal das Wort Erdbeeren, wo schon ein zusammengesetztes Wort ist. Im Titel vom Mittelalter hat man gesagt Erdbeer. Und wir sagen auch Erdbeer, eben wenn es singular ist, wenn es eine ist, sagen wir Erdbeer. Und das Wort besteht aus zwei Wörtern. Das Wort Erd, wo zum alten germanischen Wort Erso zurückgeht. Und das Wort Bär, wo zum alten germanischen Wort Basia zurückgeht. Sind Szenen, das handelt sich um zwei germanische, alte germanische Wörter. Aber das Wort Sirup, das ist ganz interessant, wenn man löst, von wo das herkommt. Das Wort Sirup, im Standarddeutschen Sirup, im Deutschen vom Mittelalter Sirup, das kommt vom latinischen Wort vom Mittelalter Sirupus. Und das latinische Wort vom Mittelalter Sirupus, das kommt vom arabischen Wort Schrapp. Ich habe den Spruch gelehrt von dem Wort. Ich hoffe, dass ich gut so. Und das Wort Schrapp, das bedeutet Sirup im Arabischen. Und das kommt von dem Wort Schrapp, wo ein Getränk bedeutet une boisson. Sehner, das unser Wort Sirup, das kommt von Widem her. Wie sagen wir? Erdbeeren-Sirup oder Erdbeeren-Sirup oder Erdbeeren-Sirup oder Erdbeeren-Sirup? Es gibt auch viele Varianten. Wie sagen wir?
0: Erdbeeren-Sirup und nicht Soup. Ich weiß nicht warum, ich habe wieder Hunger. Daniel Krivenewerner. Ich habe aber auch gerne Erdbeeren-Sirup, kein Problem. Das alles sendige noch mal auf der App ist ich. Ah, Sie wollen vielleicht auch ein kleiner Liefel mit Erdbeeren-Sirup. Der Thomas Anders und Florian Silberreisen. Sie sagte doch, sie liebt mich 20 bis 7.

0: Sie sagte doch, sie liebt mich. Florian Silbereisen und Thomas Anders, bei ich sie Elsass, Dreiviertel sieben. Alexa, das Wetter in Straßburg, Frankreich.
1: In Straßburg, Frankreich, beträgt die Temperatur momentan 17 Grad Celsius bei überwiegend sonnigem Himmel. Heute ist mit hohen Temperaturen zwischen 17 Grad und 34 Grad zu rechnen.
0: Ja, es wird warm und ihr und Hit, morgen schon ein bisschen heiß. Das haben wir uns auf unserem Facebook. Voilà, ein paar wie schon fast 20 Grad haben. 17 in Wissepourri, bei der Dünse. Wir haben noch 18,8 in Uetene und bis 34 Tenemeto. Ein Hitzglück, gut installiert über das Elsass für ein paar Tage. Vorsichtig, Sonnenbrille und Strohhüt, sagt uns der Pierre. Pardon, es ist wahr, schützen ist von der Sonne. Trinken viel Wasser und denken dran, die älteren Leute oder die Leute, die krank sind oder allein sind, lösen es nicht gut gehen und bleiben in der Schatten. Und gute Rotschläge und wichtige Informationen gibt uns heute Pierre Nussach, kommt noch mal um Gérard Baum.

0: Marcin Jung, Marcin Schön, der Gerard Baum und er hat recht. Ja, wir sind jung und schön und das ganze Jahr bei Easy Elsass, du, wie wir jung im Kopf zu wenig blieben, das sind wir sicher. Der Pianus, er ist da jeden Tag mit ihre wichtigen Informationen und ich glaube, er ist schon ein bisschen Spruchlied, Moria, Pierre.
1: Hallo am Samstag, den 20. und am Sonntag, den 21. Juni, ihre schönste Kostüm und Live-Schuhe aus. Der legendäre Marathon du Vignoble d'Alsace kehrt zu seine 20. Edition nochmals zurück. Vergessen die Monotonie von klassischeren Live-Veranstaltungen. Da rennen wir durch die Raven, mehr schwitzt. Aber vor allem genießen wir es. Es ist eins von den festlichsten Ereignissen im Juni bekannt. Für seine 12 gastronomisch windbäulische Stationen. Zwischen zwei Etappen halten die kostümierten Teilnehmer an, um Keulopf, Flammenkören und die beste lokale Wein zu bravieren. Nicht unbedingt für den offiziellen Marathon und Halbmarathon. Am Sonntag aber dank der verschiedenen Strecken ist für jeden Geschmack etwas dabei. Gern durch

0: über die zeitgenössische Kunst die Strassen, Brunnen und Gärten der Inwohner und bietet einen absolut einzigartigen Parcours unter freiem Himmel. In diesem Jahr wurde das Thema völlig vom Wasser, Fabelwesen und Chimären von der See und Fliss in eine andere Welt mitgenommen. Fantastische Kreaturen und legendäre Monster hüpfen während ihrer Spaziergang aus dem mehr oder weniger trüben Wasser auf. Ein herrlicher Familienausflug, poetisch und erfrischend. Der Rundgang ist umso und stehen alle Tage von 15 bis 19 Uhr offen, am Sonntag von 11 bis 19 Uhr.
1: Wie wär's, wenn ihr das Wochenende die Geheimnisse vom Universum entdecken wollt?
0: Auf nach Ansa, Ensisheim, zu einem Ereignis von internationaler Bedeutung. Die 25. Ausgabe der grossen Ausstellung Ensisheim Meteorite Show. Rund 100 Aussteller und Kosmosliebhaber von überall versammeln sich dort um außergewöhnliche äußerechtische Steine, wie direkt aus dem Weltraum gefallen sind, zu sehen und zu tauschen und zu kaufen. Ob ihr ein grosser Experte oder einfach nur wunderfitzig sind, ob gross oder klein, es erwartet euch spannende Treffen, Vorträge, thematische Ausstellungen und wunderschöne Fotos von Himmel und Meteoriten. Ihr könnt sogar umsonst die Begutachtungen in Anspruch nehmen, wenn ihr glaubt, in ihrem Garten ist ein himmlischer Schatz geht. Die Veranstaltung findet im Palais de la Régence und auf dem Kirchplatz statt. Das Museum von Ansa ist euch umsonst zugänglich. Eine einmalige Gelegenheit, die legendäre 127 Kilo Meteorit zu bewundern, wie auf Ansa im Jahr 1492 gefallen ist. Kommen am Samstag, den 20. Juni von 6:30 bis 6:30 und am Sonntag, den 21. Juni bis um 6:30 vorbei nach Ansa. Der Eintritt ist umsonst. Wenn ihr etwas kaufen, du ist es anders, gell? Eine komische und kosmische Reise für die ganze Familie.
1: Aber wunderbar. Voilà, eine ganze Idee für die ganze Familie mitzunehmen an dem Wochenende. Mit dem Pierre Nusse, du, wie wir miteinander wieder singen. Das machen wir mit Bambou. Und alle Chauffeurs, schönen Morgen mit uns.

So heißt das Lied von Alain Chamfort, Bambou. 5 bis 7, allez, in 3 Minuten werden wir elsässisch reden. Und von Fußball, denn das Thema poltern wir noch ein bisschen. Und jetzt machen wir noch ein graues Haar. In 3 Minuten bleiben wir mit uns.

0: Wetter warm, heute oben bis 34 Grad. In der Nacht wird es auch warm bleiben. Bis 20 Grad geht es rund am Morgen, aber es geht schnell wieder in Tee. Morgen zu, wenn ihr jetzt vorher der Musik fischt, so wie in Havenau, wie wir wären sind, aber es wird ein bisschen tripfeln und reihen nach den Orten. Denke doch, nehmt ein paar Problem mit, man weiß nie. Und auch recht Samstag, Sonntag, schön und warm, eine Hitzwelle, trotzdem vorsichtig. Und nächste Woche wird auch wieder warm sein, jeden Tag so ungefähr 36 Grad und es wird nicht viel reihen. Manchmal vielleicht ein paar Tröpfle, vielleicht gar nicht. Aber wo es wird warm sein, das ist einmal sicher.
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0: 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Wenn wir finden zwischen der Hitze, wie kommt, und das Frische, wie wir haben jetzt, als es gut geht. Ein bisschen wie das, so, so Question d'équilibre mit dem Francis Cabrel.

Es wird nicht schwindelig mit dem Francis Gabriel. Eins Besonderes. Alle und Zebel noch sieben. Was haben wir da? Tja, wenn ihr nicht wisst, was wir an dem Wochenende bleiben, du, man werde ich mitnehmen. Du, wie es los ist, noch nicht. Es ist ein Monat. Ich kann aber vielleicht da durchfahren. In Peter Schulz, wie wir gestern gesucht haben, gell? Wo ist der Rieselsos, der hat Peter Schulz gefunden, geht's. Aber ihr werdet mitspielen später. Und auf dem Internet-Site können wir spielen für ihre Bier gewinnen für die Nuit de Saint-Gilles von Peter Schulz, wie da Ende Juni und Anfang Juli sind. Und der Meer wird mit uns in 10 Minuten für ein Schmied und River verroten. Die Ärzte Westerland.

0: Westerland, die Ärzte bei Celsius. Alexa, das Wetter in Neuenburg am Rhein.
1: In Neuenburg am Rhein, Deutschland, beträgt die Temperatur momentan 19 Grad Celsius bei klarem Himmel und Sonne. Heute ist mit hohen Temperaturen zwischen 16 Grad und 35 Grad zu rechnen. Außerdem besteht eine Wetterwarnung, Hitze am Donnerstag, 18. Juni von 11 Uhr vormittags bis 19 Uhr.
0: Es wird warm, eine Hitzewelle, also vorsichtig. Sagen wir uns, was ihr für Wetter habt morgen. Auf unserem Facebook, ich sehe ein paar, wie du warm haben schon, 16 Grad, in Morsminster beim Olivier, er hat uns eine persönliche Rolle geschickt. Der Serge wünscht uns einen schönen Donnerstag an. 9 Grad in Bischofen, es wird heiß bei der Angèle, Patsch wieder 19 schon bei der Isabelle. Sie schwitzt auch schon, Michelle in Kolmach. Morgen so wieder sagen wir uns, was ihr für Wetter rennt. Und wie gesagt, genau, trinken viel Wasser, bleiben in der Schatten. Zieh ein Kasket an oder eine Hut und Sonnencreme nicht vergessen, wenn ich in die Bade gehen. Voilà. Und lüge auch die Leute, wie krank sie allein sind. Oder die älteren Leute, ob es nicht gut geht. Zazi, sie schiebt es, wie nicht angenehm ist, verdorren. Lachsen, wenn sie so sagt. Ah, buh. Voraus mal auf Peter Schulz gehen. Der ist angenehmer.

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0: Ici Elsos, Marcin Dikonsourin Peter Schulz, Saint-Pierre-Bois, wie gesagt, zwischen Port und Schlittstadt, verschiedene Uwe verbringen, drei am 27. Juni, 3. und 4. Juli, mit dem Cavalier du Rêve und verschiedene Vereine von der Gemeinde und Umgebung. Und da sind wir mit dem Herrn Mert, Alain Meyer, für mit uns Widerstuhl von der Nuit Saint-Gilles zu reden. Schon einmal, bonjour, Herr Mert.
2: Bonjour.
0: Also, wenn es Nord wird, gibt es schöne Beleuchtungen da. Es heisst Ori. Ja, den Spektakel, wie du organisiert hast, das Jahr. Um was geht's? Können wir uns ein bisschen erzählen darüber?
2: Ja, also Uria, das ist eine Geschichte, das ist keine historische Geschichte, das ist eine Geschichte, die erfunden worden ist. Mhm. Man kann sagen, eine fantastische Geschichte. Und in dieser Uria, in dieser Geschichte, haben wir die Leute von einem Königreich, die haben nichts mehr zu essen. Das sind arme Leute und der König, die Königin von diesem Königreich, weil früher nichts zu tun, in dann ist es egal. Aber der König hat eine Tochter und der will jetzt in diesen Leuten helfen. Aber für ihn zu helfen, müsste wieder eine Trauer finden und müsste dann Trauer etwas zu essen bringen. Und da frisst noch Gold. Und die Geschichte dreht sich um das.
0: Wurzeln genug Gold haben, aber Antwort, wenn wir da kommen und eine Nuit Saint-Gilles.
2: Ja, das müssen wir kommen lassen, ja.
0: Wie gesagt, eine schöne Beleuchtung, eine ganze Show mit Wasser, mit Aquatic Show, wie gut bekannt ist, mit Musik.
2: Ja, Aquatic Show, der sind mit uns 20 Jahre lang sind, da haben wir im anderen Spektakel, die jetzt wieder kommen, mit Wasser spielen. Und am Ende haben wir ein großes Verdachtifiz, Feuerwerk, und wir hoffen, das geht. Weil dann haben wir als Garn ein klein bisschen Reit von vorher, da können wir noch schärfen.
0: Und das hoffen wir, dass es nicht zu drücken ist. Und wer ohne will, muss jetzt schon Billett bestellen, gell? Es ist am Ende des Monats, 27. Juni, 3. und 4. Juli. Er werde auch eure Eintritt gewinnen können auf eure App ICI mit Ilse Elsos, Partner von der schönen Veranstaltung in dem Sommer in Saint-Pierre-Bois in Peter Schulz. Und du sind noch andere Sachen zu wissen. Wir werden morgen noch ein bisschen darüber schnuffeln mit euch, Herr Mehr. Also bis morgen.
2: Ja, mit Bescher. Bis morgen.

Santa Maria mit dem Roland Kaiser bis jetzt. Alle in 3 Minuten ist Holwach 8. Zeit geht so schnell rum, Courage, wenn ihr heute noch Examen habt. Für unsere Jungen, wie am Morgen essen sind, machen langsam, cool, kein Stress. Alle, das werden wir miteinander packen. Bis jetzt ist du, Luca Lenoriste, gekommen, wie gesagt, mit dem SWR. Gerade noch eine Gruppe mit dem Nicolas Sirkis, der Indochine. Bis jetzt.

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3: Mit Dina Steinbrink, guten Morgen. 100 Einsatzkräfte üben an einer Schule in Oberndorf für echte Notfälle. Bundespräsident Steinmeier verlegt Amtssitz für 3 Tage nach Lörrach. Das Wetter meist sonnig und heiß, bis 35 Grad. Heute üben rund 100 Einsatzkräfte von Polizei, Feuerwehr und Rotem Kreuz an einer Schule in Oberndorf am Neckar für den Ernstfall. Nachgestellt wird unter anderem ein Brandalarm. Mehr von Jurina Stuber.
4: An einer Realschule findet eine Großübung der Polizei statt. Auszubildende des Polizeistandorts Herrenberg sollen dabei verschiedene Szenarien einer Notfallsituation üben. Im Vordergrund steht vor allem die Kommunikation und Zusammenarbeit zwischen den Einsatzkräften. 50 Polizistinnen und Polizisten, 30 Einsatzkräfte der Feuerwehr und 20 Rettungskräfte des Deutschen Roten Kreuzes werden vor Ort sein. Die Übung findet aber ohne Schülerinnen und Schüler statt. Die haben heute ausnahmsweise frei bekommen. Opfer und Verletzte werden von den Beamtinnen und Beamten vor Ort gespielt. Die Übung soll von 14 bis 16 Uhr gehen.
3: Bundespräsident Frank-Walter Steinmeier wird seinen Amtssitz ab Ende Juni für 3 Tage lang von Berlin nach Lörrach verlegen. Er erledigt dann seine Amtsgeschäfte von dort aus und trifft sich mit vielen Bürgerinnen und Bürgern. Die Aktion nennt sich Ortszeit Deutschland und soll dem Dialog dienen. In Mülheim im Markgräflerland war es gestern so heiß wie sonst nirgendwo in Deutschland. Hier ist das Thermometer auf 32,7 Grad gestiegen. Nach Angaben des Deutschen Wetterdienstes war es in Rheinfelden und in Konstanz mit 32 Grad ähnlich heiß. Angesichts der hohen Temperaturen suchen viele Abkühlung, unter anderem in der Dreisam in Freiburg. Aber vor allem an bestimmten Stellen sollte nicht in der Dreisam gebadet werden, appelliert Franz Bühler, Vorsitzender des Angelsportvereins. Denn weil auch die Wassertemperatur steigt, ziehen sich die Fische in kühlere Wasserzonen zurück, unter anderem in die extra ausgebaggerten sogenannten Kältepools. Bühler erklärt:
5: Wenn die Fische ständig durch Badegäste gestört werden, werden sie natürlich ständig gescheucht und das vertragen die Fische natürlich nicht. Sie brauchen auch ihre Ruhezonen und deshalb ist jetzt vor allen Dingen an diesen Kaltwasserpools, die wir dort eingerichtet haben, ist es wichtig, dass man dort auch auf das Baden verzichtet.
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0: Das Wetter wunderbar und dem Wochenende schön, sogar zu warm, denn es ist eine Hitzewelle, wie erwartet ist, auf 50 trotzdem. Schütze ich von der Hitze und Savuns auch. Ich bin auch schon warm, nicht morgen, denn ja, wir haben schon mehr als 20 Grad im Rheinland. Bis 33 am wärmsten, voll in der Sonne, können wir vielleicht ein bisschen mehr spielen, wie immer. Wenn man in der Schäde ist, schwitzt man jetzt schon. Was gut ist, ist, wenn ein Lift geht. Das ist gestern voll gesehen. Hoffentlich wird es heute noch ein bisschen Luft in Sinn. Bis jetzt ist Kevin da nichts. 18 in Rieshofen bei der Chantal, morgen noch in Westhofen 19 bei der Christine. Heute Morgen der Adlerparis, ja, 18 Grad bei der Lidi. Und auch der Adlerparis, ich weiß nicht, ob ihr das gesehen habt, die Fehler vom Adlerparis, aber die Adler besser gesagt, wie Spezialisten sind vom Fußball und wie Prognosen für die Fußballweltmeisterschaft. Meisterschaft, ein Video, wie ihr auch können sehen, auf ihre App ist ich.
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0: Er hat eine gute Prognose für den Fußball, der Philipp Sandmann. Er kommt nach Patrice Röschen. Forget me not.

0: Forget Me Not, Patrice Rusher, B.I.C.L. 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So, schöner Morgen, wenn er grad aufgestanden sind. Morgen mit Läden noch ein bisschen aufhören, nicht lang, denn es wird heiß. Ah, es wird aber auch interessant, nicht weiter Hits, aber weil, was wir euch alles erzählen. So wie jeden Tag bringen wir euch Geschichten, was wir euch zu erzählen haben, an der Kaffeemaschine auf der Arbeit, oder selbst wenn man zu der Tante geht, mit das Kaffee trinken, oder zum Nachbar, als man kann sagen, ja, hast du das gewusst? Aber da, so interessante Themen bringen wir euch mit dem Stefan Bern jeden Tag. Ja, es ist unser Professor, unser Erbgutschätzer, und jeden Tag hat er so Thema, wie er angrifft, für ein bisschen uns etwas lehren. Und wir werden von Brot reden. Brot auch bekannt in Frankreich und wie ein bisschen symbolisch für Frankreich. Das werden wir miteinander entdecken, gerade vor der 8. Jeden Tag kommt er für, mit uns ein bisschen schnaufeln für verschiedene Themen. Und momentan ist Fußball. Salut Philippe.
1: Salut Bisome. Salut Jonathan. Ja, habt ihr es gesehen, Jonathan? Deutschland hat gegen Curaçao gewonnen. 7-1. Sie haben sie gebradelt. Ja, es ist gessig. Es ist ein Patsch. Ein Patsch in die Frotz. Ja, kein Wunder. Ja, Curaçao ist auch kein Land. Es ist ein Cocktail. Enfin, ein blöder Alkohol. Und Alkohol, ja, das brüchen wir. Denn die Fußball-Weltmeisterschaft ist doch ein immenser Skandal, gell? Schon im Katar ist es allerhand gesehen, was Arbeitsbedingungen und Ökologie anbelangt. Aber da mit dem Donald Trump, oh je, haben wir es gehört, der Schiedsrichter von Somalia, der Beste auf der Welt, der Spezialist danach, hat nicht in die Vereinigten Staaten dürfen hinkommen, weil sie rassistisch sind. Der irakische Attaquant Ayman Hussein ist bei seiner Ankunft am Flughafen 7 Stunden lang festgehalten worden. Die Preise von der Karte sind egal was, bis 11'000 Dollar für einen Platz. Und ich rede nicht von der Pose Frischer für die Pub, nur für die Pub. Pose Frischer? Ich gebe dir die. Wie immer mit dem Donald Trump. Es ist richtig Tragikomik. Was er macht, ist so skandalös, dass du glaubst, es ist ein Witz. Das Molde Mondial ist so polemisch, dass es schon eine Wikipedia-Site gibt, wie eine Liste von allen Kontroversen im Zusammenhang mit der FIFA-Weltmeisterschaft 2026 anbietet. Ja, ja, ich kann es lösen. Ich tippe Liste der Kontroversen. Ich empfehle es euch. Ja, hochinteressant, die Internetseite. Wenn ihr einfach depressiv seid, lohnt keine. Wenigstens. Mit dieser Weltmeisterschaft lernen wir ein bisschen Geografie. Denn ehrlich gesagt, wer hätte gewusst, dass es ein Land gibt, wie Curaçao heisst? D'ailleurs, wissen wir, wo es liegt? Zwischen Tequila und im Wodka. Nein, jetzt im Ernst. Es ist eine nette Insel, wie Hitze das unabhängig ist von den Niederlanden. Mit kaum 160.000 Einwohner und wunderschöne Strände. Okay, die Weltmeisterschaft wird Kohlendioxid intensivste in der Geschichte sein, weil die FIFA auf Orte 40 Mannschaften erweitert hat. Aber wenn es helfen kann, neue versteckte Ferienorte zu finden, ich sag merci de FIFA.
0: Und ein kleiner Cocktail mit dieser Hitze, warum nicht? Aber mit Maß und Ziel, gell, Philipp? Das kann man aber ohne Maß noch einmal rutschen. Auf der App ist es. Ah, 20 nach 8, wer kommt denn da? Es ist eine Gewinnerin vom Gesangwettbewerb Stimme. Sie hat ihr neues Album rausgebracht, Sinfonie von Herz. Cynthia Colombo, mein Kind, mein Herz.

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Gerade ihr mit schöne Stimmen und trotzdem der Rhythmus. Und das hat sie wunderbar gemacht. Unsere Cynthia Colombo mit ihrem Album Sinfonie von Herz, wenn ihr immer noch runterladen könnt und anhören könnt auf ihre App Easy. Und ja, zum Beispiel Cynthia, sie wird verschiedene Konzerte haben an dem Samstag am 20. Juni. Fürs Musikfest ist sie in Hochfelden am 17:30. Sie hat aber, sie ist ein bisschen aber überall. Sie wird auch in Havenau sein und in Wirt. Da haben wir das ganze Programm auf ihrem Internetsite cynthia-colombo.com. 7:45. Tja, wenn es so warm ist wie heute, will er vielleicht in die Kines gehen. Dann können wir deine Filmlöhe für kleine, aber auch für die große. Zootopia, ja, mit dem Vieh, wie redet und wie verschiedene Sachen erlebt. Mit dem Lidl, du, Zootopia.

Zoo mit der Shakira, Lil und eure Stimme will noch erkennen. Eine Neuigkeit ist jetzt aus 10 bis 8. Waka und so weiter, gell? Sie macht immer so sommerliche Stimmung. Ja, jetzt so nicht wieder raus. Boah, sie wird sowieso wie sind und ganz vorends. Können gerade noch ein bisschen rein. Der Mond so bis 5 mm, aber generell wird alles trocken sein und warm. Die Hitzwelle schützen ist, danke dran, vorsichtig. Wenn er nicht nüsst, mit mir aus, bleiben in der Schatten und im Frischen. Lö, denken nur, die Leute, wie allein sind oder krank sind. Der Hund nüsst morgen zu morgen oder spät so wird's. Nicht in der ganzen Hitze rumlaufen. Es ist nicht gut für euch und nicht gut für innen. In Hähne 22 Grad, heute Morgen bedeckt.

0: Le chanteur, Daniel Balawan, mir aus 20 Jahren schon gestorben, weil leider, aber seine Liedler sind immer noch fest auf unserem Programm und im Herz von der Französischen, bei denen wir am meisten gecoacht werden jedes Jahr. 5 bis 8 in 3 Minuten, der Stefan Bern, hat noch den Kaffee gekriegt, der Butter, der Erdbeerenschlägel oder Konfitüre, aber wir bringen frische Baguette mit dem, gerade noch am Heinz-Rudolf Kunz.
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0: 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Und sowieso, wenn er eine Ausgangsidee suche, werden er auch Artikel finden mit ein paar Musikfest und ein paar Festle, wie und dem Vorend sind auf ihre App. Ici,
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0: Tiens, du rapport, ist ein Musikfest. Da werden wir schon mitnehmen um 20 nach 8. Bleiben mit uns. Musikfest haben wir das ganze Jahr bei uns mit einer ganzen Stimmung, wie wir es abbringen.

0: Macht mal arm, doch frag euch bei Easy Elsass. Viertel nach acht, ich sage uns, was ihr für Wetter habt. Wir schauen uns auch mit unserer elektronischen Kollegin Alexa das Wetter in Colmar, Frankreich.
1: In Colmar, Frankreich beträgt die Temperatur 20 Grad Celsius bei klarem Himmel und Sonne. Heute höchstwahrscheinlich warme Temperaturen mit Werten zwischen 17 Grad und 35 Grad.
0: Es wird warm in Beredol, 14,5. Da ist ein bisschen frischer gewesen heute Morgen beim Allen. Marono, Christian, salut bis Sommer. Wer haben wir noch, wie wir noch nicht gelesen haben? Ein Tourni, 21 Grad um 7 Uhr schon und bis 36 Grad stehen wir da bei Daniel Le. Und dann haben wir noch auf der Mainau 18 Grad, blöder Himmel, Buschurle von der Nini. Alle in Dürreport, ich hab's los fürs Musikfest, das wäre mal miteinander erwähnen. Gerade noch Céline Dion, ne partez pas sans moi.

0: Partez pas sans moi, Céline Dion. Ah, ich nehme Worte, bis aus das Konzert ist, gell, für die wie Bienen. Und für die wie keine Hände genießen, dass sie bei uns. Oder geht auch noch ein anderes Fest, ein anderes Konzert, so wie mit unseren Musikvereinen vom Elsass. Easy Elsass, Partner von Musikvereinen, Gesangvereinen, nimm dich mit. Offer an dem Wochenende, du bist ein bisschen überall los. So wie zum Beispiel in Dürrenbach, für Musik zu feiern, wie nirgends anders. Und für das erwähnen, sind wir mit dem Jackie Staud, wie mit uns ist. Bonjour Jackie.
1: Bonjour, bis zum
0: Salut. 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Der Musikverein ist schon total dabei, am Probe die ganze Woche einmal noch für das Musikfest. Was wird denn da los in Dürrenbach?
1: Eh bien, c'est fait de la musique, und so wie es auf der Sonntagfalls dieses Jahr, haben wir profitiert, für ein großes Fest zu machen. 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Und es passiert alles unter dem Lindenbaum, in der Schatten. Wo ich nicht in der Sonne sitze, dann es wird heiß.
0: Ja, du musst brauchst du.
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0: 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Spiele nach Zowitz mit?
1: Ja, ich bin nicht so viel. Okay, ich wuchs nächstes Jahr, bin ich 80 Jahre dabei in Dürrenbach.
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1: Ja, dann kriege ich eine dicke Medaille. Ich finde, ich habe es jetzt Junge soll es machen. 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
1: 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Ne?
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1: 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Sind ein paar vom Verein, wie der Bluesbürger spielt jetzt. Das ist eine Mischung, das ist immer schön in der Musik.
0: Aber perfekt, also.
1: Junge und Ältere, ja.
0: 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Das wäre wir genießen können, ganz da in Dürrenbach an dem Sonntag für das Musikfest. Alle Informationen auch vom Facebook von der Musik Saint-Barthélemy von Dürrenbach mit Easy Elsass. Jackie, ich wünsche ein schönes Musikfest und bis ein anderes Mal wieder bei Easy Elsass.
1: Merci für den Anruf.
0: Schönen Tag.
1: Voilà. Au revoir.
0: Merci. Allez, ich habe am Telefon, wenn ihr wollt, für ein Fest durchzugehen. Das machen wir ganz gern. Schicken uns eure Veranstaltungen. Ich sehe, das ist doof für euch. 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Telefon. Allez, Cendrillon kommt raus vor Mitternacht. Sie geht auch Spot, nicht weiter Hits.

0: 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Morgen mit.
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0: Vincent. Oh là là, tiens, t'as une chaîne, je Sarah Connor. Vincent, auf ihrem Rindolradio Sander, hol, wenn ich nicht die Tschöne richte.
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3: Mit Dina Steinbrink, guten Morgen. 100 Einsatzkräfte üben an einer Schule in Oberndorf für echte Notfälle. Am Kaiserstuhl startet die Knoblauchernte. Und das Wetter, viel Sonne und bis zu 35 Grad. Heute üben rund 100 Einsatzkräfte von Polizei, Feuerwehr und Rotem Kreuz an einer Schule in Oberndorf am Neckar für den Ernstfall. Nachgestellt wird unter anderem ein Brandalarm. Jorina Stuber berichtet.
4: Auszubildende des Polizeistandorts Herrenberg sollen dabei verschiedene Szenarien einer Notfallsituation üben. Im Vordergrund steht vor allem die Kommunikation und Zusammenarbeit zwischen den Einsatzkräften. 50 Polizistinnen und Polizisten, 30 Einsatzkräfte der Feuerwehr und 20 Rettungskräfte des Deutschen Roten Kreuzes werden vor Ort sein. Die Übung findet aber ohne Schülerinnen und Schüler statt. Die haben heute ausnahmsweise frei bekommen. Opfer und Verletzte werden von den Beamtinnen und Beamten vor Ort gespielt. Die Übung soll von 14 bis 16 Uhr gehen.
3: Hohe Temperaturen und Trockenheit treffen immer wieder auch die Fische in den Bächen und Flüssen in der Region. Aktuell können sich die Fische in der Dreisam noch in kühlere Wasserzonen zurückziehen, auch in die extra ausgebaggerten sogenannten Kältepools. Franz Bühler vom Angelsportverein Freiburg, der sich um den Gewässerschutz im Großraum Freiburg kümmert, sagt:
5: Trockenheit ist natürlich für die Fische immer ein Problem. Wir hoffen natürlich, dass die Trockenphasen, die Hitzeperioden, nicht so lange andauern, dass es zu Austrocknungen in den Bächen kommt. Solange das Wasser fließt und tiefere Stellen vorhanden sind, wo die Fische Schutz finden, ist das alles noch in Ordnung. Schwierig wird es natürlich, wenn die Trockenperioden sehr lange anhalten und dann das Wasser sich auch stark erwärmt.
3: In Forchheim in Kaiserstuhl startet in diesen Tagen die Knoblauchernte. Der Knoblauch aus der Region ist meist etwas teurer als der aus China oder Spanien. Aber, so betont es ein Hofbesitzer, der Knoblauch aus der Region sei frischer und nicht behandelt und somit besonders intensiv im Geschmack. Bald ist der regionale Knoblauch auf dem Markt. Verfügbar ist er dann bis etwa Anfang Januar. Der Freiburger Essayist und Dramatiker Karl-Heinz Ott erhält den Friedrich-Schiller-Preis des Landes Baden-Württemberg 2026. Der Literaturpreis gilt als einer der wichtigsten in Deutschland. Die mit 40.000 Euro dotierte Auszeichnung wird alle 2 Jahre verliehen.
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0: Warum schon? Ah, nein, ich hab. Nein. Es wird noch wärmer, dann mit bis 34 Grad, 36 Grad. Achtung, morgen. Und am wärmsten ist am Sonntag bis 37 Grad, fast 40. Es ist mehr als sonst an der Jahreszeit, wenn wir am Sonntag Musikfest haben, fährt er und Sommer. 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Und Marie-Louise, die bleibt unter die Schäden von der BM. Aber voilà.
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0: Ehrlich, wir werden ein bisschen putzen in ein paar Minuten. Mikrowelle putzen, das machen wir mit dem Pianus und einem guten Rotschleu. Noch ein Patrick Fiori und Florent Pagny. J'y vais!

0: 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Und, manchmal zeigt er uns Güter Rotschleu für eben putzen. Und wissen wir, wie man es macht? Aus einer Snippusche Morgen sagen wir gerade, ja, Pierre, zeig mir gerade, wie es geht.
1: Alle da haben wir als Probleme im Hiesel, gell, in der Wohnung. Und dann denken wir, ah, was könnte man da gehen wir morgen eben her? Wir haben die Mama, wie uns Rotschlag gibt, alle da. Und da haben wir's. Hoi, die Mikrowelle. Der Mikro-Ond, unser Dreierbegleiter im Alter. Wie nach einer Tomatensauce-Explosion oft wie ein Schlachtfeld uns sieht. Meiner sieht oft uns wie ein Tatort. Furcht, dass sich die chemische Artillerie auspacken und ist bis zur Erschöpfung abmähen, machen wir mal einen anderen Rotschlag auf einer Zitronenbasis. Füllen eine Schüssel zu den zwei Drittel mit Wasser. Schneiden eine Zitrone in zwei Hälften oder in Scheiben und tragen den Saft leicht ins Wasser. Vorher die Stege nicht dunkeln. Stellen die Schüssel in die Mikrowelle und uns Gerät 5 Minuten lang auf voller Kraft laufen. Sobald es piep, piep, piep macht, noch ein bisschen Geduld. Lunde dir noch ein bisschen dicht zu. Lunde Dampf noch 2 bis 3 Minuten inwirken. Das Kondenswasser weist sogar die hartknäckigste, ingetriggelte Rückstand auf. Nehmen wir noch die Schüssel raus. Aber Achtung, gell, verbrennen ist nicht. Und wische einfach mit einer fischen Schwamm drüber. Die Fettflecken lesen sich wie mit Säuberei und lassen frische Zitronenduft hinter. Warum? Die in den Zitronen enthaltene Zitronensäure wirkt wie ein natürlicher Fettleser, während der Wasserdampf den angebrannten Dreck aufweist und liest. Es ist auch eine gute Methode für die regelmäßige Reinigung ohne Chemikalien, wie noch der Zeug gut schmecken tut. Also, merci, Mamama. 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
0: 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Jetzt machen wir wieder mit dem Lied.
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0: Mit dem Lied, Isabel grüße Maya Rabaché in Funera, aus uns das Lied gebraucht jetzt bei Ici Elsos.
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1: 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Das ist sicher. 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Die Gemeinde fängt an mit dem R sowie Richard. Der Postleitzahl ist 67 690. Die Gemeinde hat ungefähr 900 Einwohner, fast 1000. Auf dem Wappen ist ein Lieb und da sind auch so grüne und silberische Striche drauf. Der Wappen ist aber auf Gold. Und der Lieb, ein schwarzer Lieb auf Gold. Achtung! 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Es ist neben Betschdorf, zwischen Betschdorf und Hotte, wie die Gemeinde stattfindet. 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Zum Beispiel Kirwe und so an dem Wochenende. Ihr könnt dort auch am Samstag oben das Musikfest feiern mit einem Feuerwerkshow. 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Eben spielen mit uns. Nadja ist am Telefon. 0388 25 12 12.
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1: Haben wir es gefunden, morgen mitspielen mit uns. Derzeit haben wir Rosenstolz mit Liebe ist alles.

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Wie macht man das? 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

0: 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Bleiben mit uns, es geht weiter auf Ihrem Rindal-Radio-Sender. 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

0: Wetter warm, heute oben bis 34 Grad. In der Nacht wird es auch warm bleiben. Bis 20 Grad geht es rund am Morgen, aber es geht schnell wieder in Tee. Morgen zu, wenn ihr jetzt vorher der Musik fischt, so wie in Havenau, wie wir wären sind, aber es wird ein bisschen tripfeln und reihen nach den Orten. Denke doch, nehmt ein paar Blätter mit, man weiß nie. Und auch recht Samstag, Sonntag, schön und warm, eine Hitzwelle, trotzdem vorsichtig. Und nächste Woche wird auch wieder warm sein, jeden Tag so ungefähr 36 Grad und es wird nicht viel reihen. Manchmal vielleicht ein paar Tröpfle, vielleicht gar nichts. Aber wo es wird warm sind, das ist einmal sicher.
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0: Salut bis zum Abend, ich bin Jonathan. Am Sonntag ist Vatertag, aber es ist ein Musikfest an dem Wochenende. Ein bisschen überall mit den Selsers. 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

Wetter warm, heute oben bis 34 Grad. In der Nacht wird es auch warm bleiben. Bis 20 Grad geht es rund am Morgen, aber es geht schnell wieder in Tee. Morgen zu, wenn ihr jetzt vorher die Musik fischt, so wie in Havenau, wie wir wären sind, aber es wird ein bisschen tripfeln und reihen nach den Orten. Denkt doch, nehmt ein paar Blätter mit, man weiß nie. Und noch recht Samstag, Sonntag, schön und warm, eine Hitzwelle, trotzdem vorsichtig. Und nächste Woche wird auch wieder warm sein, jeden Tag so ungefähr 36 Grad und es wird nicht viel reihen. Manchmal vielleicht ein paar Tröpfle, vielleicht gar nichts. Aber wo es wird warm sind, das ist einmal sicher. 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

0: Wetter warm, heute oben bis 34 Grad. In der Nacht wird es auch warm bleiben. Bis 20 Grad geht es rund am Morgen, aber es geht schnell wieder in den Tee. Morgen zu, wenn ihr jetzt vorhin für die Musik fischt, so wie in Havenau, so wie wir sind, aber es wird ein bisschen tripfeln und reihen nach den Orten. Denkt doch, nehmt ein paar Blinden mit, man weiß nie. Und auch recht Samstag, Sonntag, schön und warm, eine Hitzwelle, trotzdem vorsichtig. Und nächste Woche wird auch wieder warm sein, jeden Tag so ungefähr 36 Grad und es wird nicht viel reihen. Manchmal vielleicht ein paar Tröpfle, vielleicht gar nicht. Aber wo es wird warm sind, das ist einmal sicher.
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1: Ici Alsace, mein Name ist Schmidt. An dem Wochenende sind viele Veranstaltungen. Wir haben schon einmal Musikfest, wir haben Vatertag und noch andere Sachen. 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

Wetter warm, heute oben bis 34 Grad. In der Nacht wird es auch warm bleiben. Bis 20 Grad geht es runter morgens morgen, aber es geht schnell wieder in Tee. Morgens oben, wenn ihr jetzt vorher der Musik fischt, so wie in Havenau, wie wir wären sehen, aber es wird ein bisschen tripfeln und reihen nach den Orten. Denke doch, nehmt ein paar Problem mit, man weiß nie. Und noch rechts, Samstag, Sonntag, schön und warm, eine Hitzwelle, trotzdem vorsichtig. Und nächste Woche wird auch wieder warm sein, jeden Tag so ungefähr 36 Grad und es wird nicht viel reihen. Manchmal vielleicht ein paar Tröpfle, vielleicht gar nicht. Aber wo es wird warm sein, das ist einmal sicher. 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

Salut bis zum Mittwoch, ich bin Jonathan. Am Sonntag fahrt er da, aber sie haben Musikfest an dem Wochenende. Ein bisschen überall mit den Selsers. 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Schöner Tag in alle.

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2: 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Vergessen die Monotonie von klassischeren Live-Veranstaltungen. 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Für seine 12 gastronomisch-windbäulischen Stationen zwischen zwei Etappen halten die kostümierten Teilnehmer an, um Keulopf, Flammenkören und die beste lokale Wein zu bravieren. Nicht unbedingt für den offiziellen Marathon, ein Halbmarathon. Am Sonntag, aber dank der verschiedenen Strecken, ist für jeden Geschmack etwas dabei. Geht durch euch an dem Sonntag auf die Sperrung von der D30 zwischen Dorsten und Molse 8 von 8:30 bis 10 sowie die D275, die wird heute zwischen Dangelsen und Sulzbad geschlossen waren, von 10 bis 14 Uhr. Alle Infos unter marathon-alsace.com.
1: Die letzte Tage vom Wasserfest.
2: Bis am 21. Juni verwandelt sich doch von Wattwiller anlässlich von der 29. Edition von der FEW, die berühmte Fête de l'eau von Wattwiller. Vergessen die gedämpfte Atmosphäre von der traditionellen Galerie. Du erobert die zeitgenössische Kunst, die Strassen, Brunnen und Gärten der Inwohner und bietet einen absolut einzigartigen Parcours unter freiem Himmel. In diesem Jahr wurde das Thema völlig vom Wasser, Fabelwesen und Chimären von der See und Fliss in eine andere Welt mitnehmen. Fantastische Kreaturen und legendäre Monster hüpfen während ihrer Spaziergang aus dem mehr oder weniger trüben Wasser auf. Ein herrlicher Familienausflug, poetisch und erfrischend. Der Rundgang ist umsonst und alle Tage von 15 bis 19 Uhr offen, am Sonntag von 11 bis 19 Uhr.
1: Wie wär's, wenn ihr das Wochenende die Geheimnisse vom Universum entdecken wollt?
2: Auf nach Ansa, Ensisheim, zu einem Ereignis von internationaler Bedeutung. Die 25. Ausgabe der grossen Ausstellung Ensisheim Meteorite Show. Rund 100 Aussteller und Kosmosliebhaber von überall versammeln sich dort um außergewöhnliche, äußerirdische Steine, wie direkt aus dem Weltraum gefallen sind, zu sammeln und zu tauschen und zu kaufen. Ob ihr ein grosser Experte oder einfach nur wunderfitzig sind, ob gross oder klein, es erwartet euch spannende Treffen, Vortrag, thematische Ausstellungen und wunderschöne Fotos von Himmel und Meteoriten. Ihr könnt sogar um ein Sonnstippe gut Achtungen in Anspruch nehmen, wenn ich glaube, in ihrem Garten ist ein himmlischer Schatz geht. Die Veranstaltung findet im Palais de la Régence und auf dem Kirchplatz statt. Das Museum von Ansa ist euch umsonst zugänglich. Eine einmalige Gelegenheit, die legendäre 127 Kilo Meteorit zu bewundern, wie auf Ansa im Jahr 1492 gefallen ist. Kommen am Samstag, den 20. Juni von 6:30 bis 6:30 und am Sonntag, den 21. Juni bis um 6:30 vorbei nach Ansa. Der Eintritt ist umsonst. Wenn ihr etwas kaufen, du ist es anders. Gell? Eine komische und kosmische Reise für die ganze Familie.
1: Aber wunderbar. Voilà, eine ganze Idee für die ganze Familie mitzunehmen an dem Wochenende.
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2: Svetar warm, hitova bis 34 Grad. In der Nacht wird's auch warm bleiben. Bon, bis 20 Grad geht's runter morgens morgen, aber es geht schnell wieder in Tee. Morgens auf, wenn ihr eben vor der Musik fischt, so wie in Havenau, so wie wir sehen, aber es wird ein bisschen tripfeln und reihen nach den Orten. Denke doch, nehmt ein paar Blätter mit, man weiß nie. Und auch recht Samstag, Sonntag, schön und warm, eine Hitzwelle, trotzdem vorsichtig. Und nächste Woche wird auch wieder warm sein, jeden Tag so ungefähr 36 Grad und es wird nicht viel reihen. Manchmal vielleicht ein paar Tröpfle, vielleicht gar nicht. Aber wo es wird warm sein, das ist einmal sicher. 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

0: Ici Elsos, Marcin Dikonsour in Peter Schulz, Saint-Pierre-Bois, wie gesagt, zwischen Bor und Schlittstadt, verschiedene Ofen verbringen, drei am 27. Juni, 3. und 4. Juli, mit dem Cavalier du Rêve und verschiedene Vereine von der Gemeinde und Umgebung. Und da sind wir mit dem Herrn Mert, Alain Meyer, mit uns wieder von der Nuit Saint-Gilles zu reden. Schon einmal, bonjour, Herr Mert.
1: Bonjour.
0: Also, wenn's Nord wird, gibt's schöne Beleuchtungen da, es heißt Oria, den Spektakel, wie du organisiert ist das Jahr. Um was geht's? Können wir uns ein bisschen etwas erzählen darüber?
1: Ja, also Oria, das ist eine Geschichte, das ist keine historische Geschichte, das ist eine Geschichte, die erfunden worden ist. Mhm. Man kann sagen, eine fantastische Geschichte. Und in der Oria, in der Geschichte, haben wir die Leute von einem Königreich, die haben nichts mehr zu essen. Das sind arme Leute und der König, Königin von diesem Königreich, weil früher nichts zu tun, in dann ist es egal. Aber der König hat eine Tochter und der will jetzt in diesen Leuten helfen. Aber für ihn zu helfen, müsste wieder eine Trauer finden und müsste dann die Trauer etwas zu essen bringen. Und da frisst noch Gold. Und die Geschichte dreht sich um das.
0: Wurzeln genug Gold haben, aber Antwort, wenn wir da kommen und eine Nuit Saint-Gilles.
1: Ja, das müssen wir kommen lösen, ja.
0: Wie gesagt, eine schöne Beleuchtung, eine ganze Show mit Wasser, mit Aquatic Show, wie gut bekannt ist, mit Musik.
1: Ja, Aquatic Show, da sind mit uns 20 Jahre lang sind wir im anderen Spektakel, sie jetzt wieder kommen, mit Wasser spielen. Und am Ende haben wir ein großes Verdachtifiz, Feuerwerk, und wir hoffen, das geht. Weil dann haben wir als gern ein klein bisschen Reit vorher, da können wir noch schärfen.
0: Und das hoffen wir, dass es nicht zu drücken ist. Und wer will, muss jetzt schon bei ihm bestellen, gell? Es ist am Ende des Monats, 27. Juni, 3. und 4. Juli. Er wäre auch ihre Eintritt gewinnen können auf ihre App ICI mit Ilse Elsos, Partner von der schönen Veranstaltung in dem Sommer in Saint-Pierre-Bois in Peter Schulz. Und du sind noch andere Sachen zu wissen. Wir werden morgen noch ein bisschen drüber schnaufeln mit ihm, Herr Mehr. Also bis morgen.
1: Ja, mit Bassier. Bis morgen.
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0: Salut Bissamet, du bist Jonathan. 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Ein bisschen überall mit den Selsers. 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Eine kleine Lehrstunde, eine Minute lang mit Video, wie wir es auf unserem Facebook gemacht haben. Löjes auf dem Facebook in Selsers. Schönen Tag in alle.
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0: Das Wetter warm, heute oben bis 34 Grad. In der Nacht wird es auch warm bleiben. Bis 20 Grad geht es rund am Morgen, aber es geht schnell wieder in Tee. Morgen zu, wenn ihr jetzt vorher Musik fischt, so wie in Havenau, wie wir wären sehen, aber es wird ein bisschen tripfeln und reihen nach den Orten. Denkt doch, nehmt ein paar Problem mit, man weiß nie. Und noch rechts, Samstag, Sonntag, schön und warm, eine Hitzwelle, trotzdem vorsichtig. Und nächste Woche wird auch wieder warm sein, jeden Tag so ungefähr 36 Grad und es wird nicht viel reihen. Manchmal vielleicht ein paar Tröpfchen, vielleicht gar nichts. Aber wo es wird warm sein, das ist einmal sicher.
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0: Salut Bissama, du bist Jonathan. Am Sonntag ist Vatertag, aber es ist auch Musikfest an dem Wochenende. Ein bisschen Überroll mit den Selsers. Und tja, wenn ihr mit ihren Jungen, wie schon Ferien vielleicht haben oder die Examen rum haben, ein bisschen auf Elsässisch proben wollen, können ihr die Musikinstrumente lehren mit ihnen auf Elsässisch. Eine kleine Lehrstunde, eine Minute lang mit Video, wie wir es auf unserem Facebook gemacht haben. Löjes auf dem Facebook in Selsers. Schöner Tag noch.
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0: jeden Tag kommt er mit uns ein bisschen schnaufeln für verschiedene Themen. Und momentan ist Fußball. Salut Philippe.
1: Salut zusammen. Salut Jonathan. Ja, habt ihr es gesehen, Jonathan? Deutschland hat gegen den Curaçao gewonnen. 7-1. Sie haben sie gebradelt. Das ist gesehen. Es ist ein Patsch. Ein Patsch in die Frotz. Ja, kein Wunder. Ein Curaçao ist auch kein Land. Es ist ein Cocktail. Enfin, ein blöder Alkohol. Und Alkohol, ja, das bräuchten wir. Denn die Fußball-Weltmeisterschaft ist doch ein immenser Skandal, gell? Schon im Katar ist es allerhand gesehen, was Arbeitsbedingungen und Ökologie anbelangt. Aber da mit dem Donald Trump, oh je. Anders geht der Schiedsrichter von Somalia, der Beste auf der Welt, der Spezialist danach, hat nicht in die Vereinigten Staaten dürfen reinkommen, weil sie rassistisch sind. Der irakische Attaquant Ayman Hussein ist bei seiner Ankunft am Flughafen 7 Stunden lang festgehalten worden. Die Preise von der Karte sind egal was, bis 11'000 Dollar für einen Platz. Und ich rede nicht von der Pose Fraîcheur für die Pub, nur für die Pub. Pose Fraîcheur. Ich gebe dir die. Wie immer mit dem Donald Trump. Es ist richtig Tragikomik. Was er macht, ist so skandalös, dass du glaubst, es ist ein Witz. Das Mal der Mondial ist so polemisch, dass es schon eine Wikipedia-Seite gibt, wie eine Liste von allen Kontroversen im Zusammenhang mit der FIFA-Weltmeisterschaft 2026 anbietet. Ja, ja, ich kann es lösen. Ich tippe Liste der Kontroversen. Ich empfehle es euch. Ja, hochinteressant, die Internetseite. Wenn ihr einfach depressiv sind, lohnt es. Wenigstens. Mit dieser Weltmeisterschaft lernen wir ein bisschen Geografie. Denn ehrlich gesagt, wer hätte gewusst, dass es ein Land gibt, wie Curaçao heisst? D'ailleurs, wissen wir, wo es liegt? Zwischen Tequila und dem Wodka. Nein, jetzt im Ernst. Es ist eine nette Insel, wie Hitze das unabhängig ist von den Niederlanden. Mit kaum 160.000 Einwohner und wunderschöne Strände. Okay, die Weltmeisterschaft wird Kohlendioxid intensivste in der Geschichte sein, weil die FIFA auf 48 Mannschaften erweitert hat. Aber wenn es helfen kann, neue versteckte Ferienorte zu finden, ich sag merci de FIFA.
0: Und ein kleiner Cocktail mit dieser Hitze, warum nicht? Aber mit Maß und Ziel, gell, Philippe? Das kann man aber ohne Maß noch einmal rutschen. 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

0: Marlene, Marianne Rosenberg, bis jetzt aus Achtung denn gedroht mit der Hitzewelle, schütze ich von der Hitze, bleibe im Kiele, bleibe in der Schäden, wenn ihr könnt, viel Wasser trinken, denke auch an die Leute, wie krank sind, wie allein wohnen, noch der ältere Leute, gerade anrufen, wie es nicht gut geht, es nimmt ein paar Sekunden und es ist auch wichtig, vorsichtig Hit und die nächste Tage, die Hitzewelle ist noch nicht fertig, also gehen wir Ort und bleibe im Kiele mit ich jetzt aus, machen ein frisches Programm für euch gerichtet und der geht wieder.
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0: à l'Afrique du Sud. 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
1: Svetach warm, hitova bis 34 Grad in der Nacht wird's auch warm bleiben. Bon, bis 20 Grad geht's runter morgens morgen, aber es geht schnell wieder in Tee. Morgens auf, wenn ihr eben vorhin für die Musik fischt, so wie in Havenau, wie wir wären sind, aber es wird ein bisschen tripfeln und reihen nach den Orten. Denkt doch, nehmt ein paar Blätter mit, man weiß nie. Und noch rechts, Samstag, Sonntag, schön und warm, eine Hitzwelle, trotzdem vorsichtig. Und nächste Woche wird auch wieder warm sein, jeden Tag so ungefähr 36 Grad und es wird nicht viel reihen. Manchmal vielleicht ein paar Tröpfle, vielleicht gar nichts. Aber wo es wird warm sein, das ist einmal sicher.
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0: Sie Elsass Partner von Musikverein, Gesangverein, an MDS mit. Auch an dem Verein, du bist ein bisschen lieber alles los. So wie zum Beispiel in Dürrenbach für Musik zu feiern, wie nirgends anders und für das erwähnen. 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Bonjour Jacky.
1: Bonjour, bis
0: Jacky. Ja. Der Musikverein ist schon total dabei, am Probe die ganze Woche einmal noch für das Musikfest. Was wird denn da los in Dürrenbach?
1: Eben, es ist Fête la Musique und so wie es auf der Sonntag fällt, dieses Jahr haben wir profitiert, für ein großes Fest zu machen. Hein? Der ganze Tag Musik, es geht morgens los, geht Delfe am Aperitif, wir spielen unsere Haparanka. Das sind gut bekannt bei uns, das sind sogar international. Gehört auf dem Strand da, der Prima. Und dann wird es wieder Gas und dann geht es, was geht es dann? Also Asset, Mix, Grie, mit Escalope und so Dings, aber Asse, nicht zu dir, ganz gemütlich. Und es passiert alles unter dem Lindenbaum, in der Schatten. Du musst nicht in der Sonne sitzen, dann es wird heiß.
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0: 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Spiele nach Zowitz mit?
1: 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Oh mein, ich wuchs nicht, so bin ich 80 Jahre dabei in Dürrenbach.
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0: Und das werden wir genießen können, ganz da in Dürrenbach an dem Sonntag fürs Musikfest. Alle Informationen auch vom Facebook von der Musik Saint-Barthélemy von Dürrenbach mit Isi Elsass. Jacky, wir wünschen euch ein schönes Musikfest und bis ein anderes Mal wieder bei Isi Elsass.
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0: heute betrachten wir von neuem das Wort Wein.
1: Nein, jetzt trinken wir nichts, Daniel Grevner-Werner. Jetzt lehren wir etwas mit euch.
0: Ich trinke gerne Wein, ich trinke gerne.
1: Ja, das haben wir verstanden. Alle da, anders wird wie uns von unserer Spruchforscherin erklärt wird. Alle da, am 20 bis 7 und am 4:30.
0: Wie oder wie? Achtung, Achtung, wenn ich wohl mache, das hat man wieder wie, ja?
1: Wie ist sie, Elsass?
0: Wie sagen wir?

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0: Der Pianus, ach, kommt jeder da mit guter Rotschleu. Und manchmal zeigt er uns guter Rotschleu für eben putzen. Und wissen wir, wie man es macht? Als wir es nicht pushen machen, sagen wir gerade, ja, Pierre, zeig mir gerade, wie es geht.
1: Alle da haben wir als Probleme im Hiesel, gell, in der Wohnung. Und dann denken wir, ah, was kennt ihr, macht das doch gerne morgen eben her. Wir haben die Mama, wie uns Rotschlag gibt, alle da. Und da haben wir es. Oh je, die Mikrowelle. Der Mikrowelle, unser Drehbegleiter im Alter. Wie noch eine Tomatensauce-Explosion, oft wie ein Schlachtfeld uns sieht. Meiner sieht oft uns wie ein Tatort. Furcht, dass sich die chemische Artillerie auspacken und ein bisschen Erschöpfung abmähen, hat Mama mal einen anderen Rotschlag auf einer Zitronenbasis. Fülle eine Schüssel zu den zwei Drittel mit Wasser. Schneide eine Zitrone in zwei Hälften oder in Scheiben und trage den Saft leicht ins Wasser. Vorher die Stege nicht dunkeln. Stelle die Schüssel in die Mikrowelle und unser Gerät 5 Minuten lang auf voller Kraft laufen. Sobald es piep, piep, piep macht, nur ein bisschen Geduld. Lunde dir nur ein bisschen dicht zu. Lunde Dampf noch 2 bis 3 Minuten inwirken. Das Kondenswasser weist sogar die hartknäckigste, ingetriggelte Rückstand auf. Nehmen wir noch die Schüssel raus. Aber Achtung, gell, verbrennen ist nicht. Und wische einfach mit einer fichten Schwamm drüber. Die Fettflecke lesen sich wie mit Säuberei und lassen frische Zitronenduft hinter. Warum? Die in den Zitronen enthaltene Zitronensäure wirkt wie ein natürlicher Fettleser, während der Wasserdampf den angebrannten Dreck aufweist und liest. Es ist auch eine gute Methode für die regelmäßige Reinigung ohne Chemikalien, wie noch der Zeug gut schmecken tut. Also, merci, Mama. Und für andere Themen, zum Basteln, zum Kochen, zum Garteln, das ist euch alles auf die App Easy. Da habe ich die ganze Liste von der Rutschle von der Mama.
0: Pierre, ich kenne es noch ein bisschen probieren. Ich habe noch eine Flecke gesehen, da in der Mikrowelle. Zeig mal, wie es geht. Ich kann es nicht gut machen.

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1: Daniel Krivnaver, nach unserem Spruch, forschere ich da. Gut ist auch mit Erdbeer, hat die ganz Woche Daniel.
2: Ich betrachte mal von ihm das Wort Erdbeersirup. Erdbeersirup, und im Standarddeutsch sagt man Erdbeersirup. Sirup im Standarddeutsch. Und auf Französisch du sirop de fraise. Das Wort Erdbeersirup, das besteht aus zwei Wörtern. Zuerst mal das Wort Erdbeere, wo schon ein zusammengesetztes Wort ist. Im Titel vom Mittelalter hat man gesagt Erdbeer. Und wir sagen auch Erdbeer, eben wenn es singular ist, wenn es eine ist, sagen wir Erdbeer. Und das Wort besteht aus zwei Wörtern. Das Wort Erd, wo zum alten germanischen Wort Erso zurückgeht. Und das Wort Bär, wo zum alten germanischen Wort Basia zurückgeht. Handelt sich um zwei germanische, alte germanische Wörter. Aber das Wort Sirup, das ist ganz interessant, wenn man lernt, von wo das herkommt. Das Wort Sirup, im Standarddeutschen Sirup, im Deutsch vom Mittelalter Sirup, das kommt vom latinischen Wort vom Mittelalter Sirupus. Und das latinische Wort vom Mittelalter Sirupus, das kommt vom arabischen Wort Schrapp. Ich habe die Sprache gelehrt von dem Wort. Ich hoffe, dass ich gut so. Und das Wort Schrapp, das bedeutet Sirup im Arabischen. Und das kommt von dem Wort Schrapp, wo ein Getränk bedeutet, une boisson. Seiner, das, unser Wort Sirup, das kommt vom Widem her. Wie sagen wir, Erdbeersirup oder Erdbeersirup oder Erdbeersirup oder Erdbeersirup? Es gibt auch viele Varianten. Wie sagen wir?
1: Erdbeersirup und nicht Soup. Schalten wir rum, ich habe wieder Hunger. Daniel Krivnaver. Ich habe aber auch gerne Erdbeersirup, kein Problem. Das alles sendige nochmal auf der App ist sicher.

Salut bis sommer, du bist Jonathan. Am Sundi ist Vatertag, aber ich habe Musikfest an dem Wochenend. Ein bisschen überall mit den Selsers. Und tja, wenn ihr mit euren Jungen, wie schon Ferien vielleicht haben oder die Examen rum haben, ein bisschen auf Elsässisch proben wollen, können ihr Musikinstrumente lehren mit auf Elsässisch. Eine kleine Lehrstunde, eine Minute lang mit Video, wie wir es auf unserem Facebook gemacht haben. Löjes auf dem Facebook in Selsers. Schöner Tag in alle.